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Hallo und herzlich willkommen zu Onono Radio. In dieser Folge ist Zoe Agno zu Gast. Ihr Hauptprojekt 13 Years Cicada veröffentlichte bereits 2 Alben. Darüber hinaus ist sie als Komponistin für interdisziplinäre Performances und als Keyboarderin der Band Annika aktiv. Inspiriert von Cages Atlas Ecliptikalis und Johannes Kreidlers Chart Music verwendeten wir unterschiedliche Graphen und Statistiken, deren Beschaffenheit und Aufteilung wir musikalische Parameter zuwiesen, um Improvisationsgrundlagen zu schaffen. Vielen Dank fürs Zuhören und viel Spaß!

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0: Okay. Es ist ja relativ logisch, dass es sehr wenige gute Rap-Platten von Frauen gibt, weil es einfach sehr, sehr wenige Frauen gibt, die rappen.
1: Ja.
0: Gäbe es einfach genauso viele Frauen wie Männer, die rappen, gäbe es auch genauso viele gute Frauen-Rap-Platten. Jetzt ist aber so, dass Rap in dem, wie es sich präsentiert, Frauen wahrscheinlich einfach weniger anspricht. Die meisten Frauen haben einfach kein Interesse zu sagen, Sex, Drugs, Violence ist geil und ich möchte mal darüber reden. Also so kann ich es mir erklären. Ich bin jetzt keine Frau.
2: Was du denkst, es gibt ja einfach wenige Frauen, die rappen. Warum?
3: Ich glaube, das liegt daran, dass wir in einer Gesellschaft leben, die Frauen einredet, dass sie keine Wut haben dürfen. Und für Rap braucht man schon ein bisschen Wut.

mal an. Wenn ihr Kochwäsche machen wollt oder weiße Wäsche, dann nutzt ihr die Wasch... Entschuldigung. Tabs oder ein Universalpulver. So sieht das aus. Das ist so weiß. Das ist Pulver.

Für eine komplette Waschladung reichen hier 50 Milliliter von den Homies aus. Und wir werden heute waschen. Dann solltet ihr schauen, dass es ungefähr die gleichen Temperaturen hat, die Wäsche, die ihr waschen wollt. Das heißt also 40 Grad Wäsche, 60 Grad Wäsche, die nicht unbedingt zusammen, weil 40 Grad Wäsche könnte bei der 60 Grad Wäsche einlaufen. Darauf müsst ihr auch noch achten. Also macht Start.

Wir drehen los. In die Richtung. Oder die? Ah, die. So, nach rechts drehen. 45 eingestellt. Ihr seht auch, es geht direkt los.

Nachdem nun die Wäsche in eurer Waschmaschine schöne Runde gewaschen worden ist, ist sie zwar schon sauber, aber noch nicht sehr trocken. Deshalb holt sie raus, packt sie in euren Wäschekorb und auf zum Wäschetrockner. Auf wie? Los geht's. Jetzt müsst ihr nur noch trocknen. 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

Nach dem Trocknen heißt es wieder, Schotten auf, Wäsche raus, zurück in eure Wasch... Transportutensilium und dann auf zum Zusammenlegen.

0: Hallo und herzlich willkommen zur 5. Folge von Welle Platypus, der Radiosendung von Platypus Leipzig. Platypus ist ein internationales Projekt der Selbstkritik und der Selbstbildung mit dem Ziel einer praktischen Re- und Neuorganisation einer marxistischen Linken. Dazu veranstalten wir regelmäßig verschiedene Formate und über eines davon soll es gleich gehen, unsere 6. europäische Konferenz, die Ende Januar stattfand unter dem Titel What is left 100 years after Lenin? Und um diese Frage zu untersuchen, also was von Lenin übrig bleibt, fanden diverse Workshops statt, Teach-ins und auch Podiumsdiskussionen, die man alle auf YouTube finden kann. Und wir wollen im ersten Teil unserer Sendung darauf reflektieren, was wir so speziell von den Podiumsdiskussionen mitnehmen konnten. Im zweiten Teil dieser Sendung wollen wir dann auch über Lenin reden, und zwar anhand von ein paar Nachrufen, die in den letzten Wochen aus Anlass seines 100. Todestages veröffentlicht wurden. Soweit so gut, los geht es mit der Nachbesprechung der 6. Europäischen Platypus-Konferenz mit Jakob, Franka und Nils.
1: Hallo, ich bin Jakob.
2: Hi, ich bin Franka.
3: Hi, ich bin Nils.
0: Ja, wir wollen jetzt über unsere allgemeinen Eindrücke zur Konferenz reden und den Veranstaltungen, die da stattgefunden haben. Fangen wir vielleicht mal mit dem ersten Panel an, was da hieß: Krise im sozialistischen Lager, Revisionismus und Antirevisionismus. Geladen waren ein Sprecher von der MLPD, einer von der Spartakist Arbeiterpartei Deutschlands und ein Historiker Jewgeni Kasakow. Was habt ihr denn so aus diesem Panel mitnehmen können?
2: Vorab, ich bin erst seit einem Semester bei Platypus und als ich an der Freitagabend angekommen bin, hat mich dieses Panel komplett überfordert. Vor allem, weil ich überhaupt nicht verstanden habe, worauf sich die Sprecher bezogen habe, aber was ich trotzdem verstehen konnte, war, dass sie komplett andere Begriffsdefinitionen hatten. Und das hat mir die Aufgabe von Platypus erst verständlich gemacht, indem ich es vorher erst als Selbstzweck verstanden habe. Klar, die Geschichte der Linken aufarbeiten ist bestimmt nützlich für politische Praxis, aber da habe ich erst gesehen, dass der ganze Grund, warum sie sich nicht verstehen, ist, dass sie ein komplett verschiedenes Verständnis von Geschichte haben und deswegen auch nicht wirklich aufeinander eingehen können. Punkt.
1: Ja, irgendwie dahingehend ist vielleicht auch ganz spannend, dass nicht nur das Verständnis irgendwie von Geschichte bei diesen Leuten unterschiedlich war, sondern tatsächlich auch die Geschichte selbst sich eigentlich in dieser Diskussion auch wieder widergespiegelt haben, weil tatsächlich so eine Aussage eben von dem MLPDler gerichtet an den Spartakisten war, dass Trotzkismus eigentlich ein Ausdruck von Revisionismus ist, weil er gesagt hat, so okay, der Hauptfeind wurde zur damaligen Zeit irgendwie nicht innerhalb von Klassenkampf, Bourgeoisie gegen Proletariat oder sonst was gesehen, sondern für die Trotzkisten, laut dem MLPDler, war der Hauptfeind innerhalb der eigenen Partei zu suchen. Und daraus ist dann auch irgendwie so eine gewisse Diskussion entsponnen.
3: Genau, also wenn wir jetzt nochmal diese Diskussion zwischen der MLPD und der Spartacist League in den Blick nehmen und zwischen irgendwie der maoistischen und trotzkistischen Tradition, dann bestand der Vorwurf ja darin, eigentlich in der Art und Weise, in einer Art Linksradikalismus oder Unverantwortlichkeit, die Trotzki gegenüber der etablierten Sowjetunion dargestellt hat. Der MLPDler hat da auch eine historische Verbindung gezogen zwischen den 30er Jahren und der heutigen Zeit. Und zwar dahingehend, dass er den Trotzkisten oder Trotzki vorgeworfen hat, destabilisierend auf die Sowjetunion gewirkt zu haben und ihre Kritik an der stalinistischen Führung so geäußert zu haben, dass sie auf die ganze Sowjetunion destabilisierend gewirkt hat, was für die MLPD historisch vor dem Hintergrund des drohenden Faschismus ab 1933 unverantwortlich war. Aus der Sicht der MLPD sollte da eine Art von Einheit praktiziert werden, damit die Sowjetunion in der Lage ist, den Faschismus auch militärisch zu bekämpfen. Und die Parallele zu heute wurde auch für einen vermeintlich drohenden Faschismus gezogen, der in der AfD besteht, wo die hauptsächliche Auseinandersetzung darin bestand, dass die MLPD ein Verbot der AfD befürwortet, weil große Teile der Arbeiterklasse auch ein Verbot der AfD befürworten und die AfD eine tatsächliche rechte faschistische Bedrohung darstellt, während für die Spartacist League dieses eigentlich ein Konzedieren an den bürgerlichen Staat ist und eine Einladung, nicht nur rechte Parteien zu verbieten, sondern auch Arbeiterparteien zu verbieten und darüber hinaus auch noch jeglicher unabhängiger Arbeiterpolitik die Grundlage zu entziehen, da als politischer Akteur keine unabhängige Arbeiterpartei gesehen wird, sondern der bürgerliche Staat an die Stelle dessen tritt.
1: Genau, und ich glaube, da ist auch irgendwie ganz spannend, dass das war eigentlich auch das Thema der Spartakisten in der Diskussion, dass sie gesagt haben, es bedarf diesen Bruch mit den liberalen Führern der Arbeiterbewegung so gewissermaßen. Immer wurde oft gesagt, okay, die SPD führt nach wie vor die Arbeiter an, so wahrscheinlich so implizit gemeint mittels Gewerkschaften oder sonstigen Organisationen, aber da wurde dann gesagt so, ja okay, aber wenn man jetzt einfach so in diesen Forderungen, die ohnehin diese SPD oder eben die anderen bürgerlichen Parteien aufstellen, wenn man da einfach rein implodiert, dass man sagt, okay, wir müssen jetzt die AfD zerschlagen, weil schlimm, aber letztlich war es die Aussage von den Spartacists, okay, aber die eigentlichen Verantwortlichen für diese Situation, dass die AfD stark werden konnte, ist die Ampelregierung. Und deswegen sollte man ja nicht auch noch die Forderung der Ampelregierung unterstützen, dass man nun die AfD, die erstarkt, auch noch verbietet. Das war für mich zumindest ein starker Moment, so da irgendwie so diesen Revisionismus in diese Gegenwart reinzuziehen, in dem Panel, wobei man sich fragt, okay, aber was hat das eigentlich mit einem historischen Begriff des Revisionismus zu tun? Also was hat das vielleicht mal bedeutet? Aber das ist natürlich eine ganz andere Frage, die leider dann auf dem Panel gar nicht zur Sprache gekommen ist. Was heißt leider? Aber das war für mich irgendwie so ein Moment, wo ich mir gedacht habe, okay, da zum Beispiel der Historiker Kasakov hat auch gesagt, okay, er hat sich jetzt irgendwie durch die ganzen Revisionismusdebatten des 20. Jahrhunderts durcharbeitet, aber letztlich auf dem Panel wurde das gar nicht angesprochen. Und das, obwohl das natürlich der große Aufhänger des Panels selber war.
3: Obwohl ich vielleicht gar nicht unbedingt hundertprozentig zustimmen würde, dass es gar nicht aufgekommen ist. Also der Vertreter der MLPD hat ja durchaus schon auf Geschichte Bezug genommen, vielleicht noch deutlich mehr als der Vertreter der Spartacist League, und hat eigentlich die alte Position der maoistischen Kritik an der Kursänderung von Khrushchev nach seiner Geheimrede 56 und nach dem Tod von Stalin durchaus genannt, hat eine Kritik an der friedlichen Koexistenz durchaus auf diese durchaus Bezug genommen und hat ja auch auf die historische Kritik an Trotzki und den Trotzkisten Bezug genommen und die nicht nur genannt, sondern auch als für die Gegenwart relevant bezeichnet. Ich stimme dir allerdings zu, dass der Sprecher der Spartacist League auf die historischen Fragen überhaupt nicht eingegangen ist, sondern sich eigentlich in einer Polemik gegen die aktuelle Linie der MLPD sich darauf beschränkt hat. Und auch richtig ist, und das habe ich eben so wahrgenommen, dass das für Jewgeni Kasakov sehr frustrierend gewesen sein schien. Und genau, er sich vielleicht eher auf eine historische Debatte vorbereitet hat, wo ich mich dann natürlich auch fragen musste, ob er nicht schon irgendwie sowas hätte kommen sehen können. Er wusste ja, mit wem er diskutiert und dass für diese Leute die Frage von Revisionismus und Antirevisionismus keine rein historische Frage, sondern eine tatsächlich politische Frage ist. Und interessant hätte ich dann trotzdem auch gefunden, auch wenn Jewgeni sich als Historiker bezeichnet, was denn eigentlich seine politische Perspektive als Linker ist.
1: Genau, ich glaube, da ist natürlich auch irgendwie interessant, wie betrachtet man selbst irgendwie Geschichte? Ob Geschichte jetzt einfach nur so ist, okay, da ist dieser Fakt und das ist so geschehen und dann ist das abgeschlossen in der Vergangenheit und das hat nichts mit der Gegenwart zu tun, oder ist das vielmehr so, dass, wie man auch Geschichte betrachtet heute, notwendig dazu führt, dass man auch zu unterschiedlichen politischen Schlüssen kommt?
3: Genau, das ist so ein bisschen in dieser Position, die Jewgeni dargestellt hat, verloren gegangen. Es suggeriert so ein bisschen, als hätte die Geschichtswissenschaft einen reinen objektiven Gehalt, den man eben, über den man reden oder nicht reden könnte. Und die Frage von Politik davon eigentlich eine losgelöste zu sein schien. Das, finde ich, ist auch relativ deutlich daran geworden, wie er den Begriff Revisionismus behandelt hat. Nämlich erstmal irgendwie einfach als einen so noch nicht inhaltlich bestimmten pejorativen Begriff, den man benutzt, um seine politischen Gegner ohne Begründung einer Abweichung zu bezichtigen. Und auch dagegen hat der MLPDler natürlich aus seiner Position zu Recht gesagt, dass die Kritik an der Linie, also die Kritik der Generallinie sozusagen durch die chinesische kommunistische Partei mehrere hundert Seiten lang war und durchaus an Begründung nicht ausgespart hat und dass es halt konkrete politische Fragen waren, um die verhandelt wurden. Ja, Franka, mich würde eigentlich auch nochmal interessieren, ob du dann im Laufe der Gespräche, die du nach dem Podium vielleicht geführt hast, noch ein bisschen mehr klar kriegen konntest, was auf dem Podium eigentlich verhandelt wurde. Oder ob dir vielleicht die Gespräche im Platypus helfen konnten, das ein bisschen besser historisch zu verorten.
2: Ich denke, konkret inhaltlich bin ich da gar nicht mehr in die Tiefe gegangen, sondern es gab dann eher eine Art Meta-Analyse, um zu schauen, woher kommen diese Leute, worauf berufen die sich und warum sind deren Positionen so unvereinbar, eben weil sie Geschichte aus ihrer Perspektive sehen und das nicht zusammenpasst. Also ihre Begriffsdefinitionen können einfach nicht aufeinander eingehen. Ja.
3: Was vielleicht auch nochmal irgendwie ein interessantes Moment war, dass für Jewgeni die beiden anderen Positionen eigentlich identisch schienen. Ich glaube, für ihn haben die Unterschiede, die sie gegeneinander ausgetragen haben, überhaupt nicht interessiert. Er hat beide eigentlich als auf eine sehr ähnliche Art und Weise sektiererisch und von der Realität, sowohl von der historischen als auch von der gegenwärtigen, losgelöst betrachtet. Aber für die beiden Gruppen in ihrer Realität, in ihrem Bezug auf Politik und Geschichte, sind das die fundamentalen Unterschiede, in denen es sozusagen um alles geht. Und mein Eindruck war, dass vielleicht viele Leute im Publikum mit dem Unverständnis und mit der Position von Jewgeni mehr sympathisieren konnten, weil diese Debatten, die MLPD und die Spartacist League geführt haben, so völlig weltfremd zu sein scheinen. Aber gleichzeitig darf man natürlich auch nicht vergessen, dass worüber sie eigentlich diskutiert haben letzten Endes, also über ihre aktuelle politische Position, ja durchaus eine relevante Frage für die gesamte Gesellschaft in Deutschland und auch für die Linke ist, nämlich die Frage der AfD. Ist die AfD eine Gefahr? Wie verhalten wir uns zur vermeintlichen Gefahr der AfD? Und dass die Gründe, warum die Gruppierungen oft für und gegen ein AfD-Verbot stehen, historische Gründe sind und man sich vielleicht nicht so leicht von der Form abschrecken lassen sollte, sondern vielleicht schon interessant ist, wie kommen diese Gruppierungen durch ihren Bezug auf Geschichte zu völlig konträren politischen Positionen, die aktuell brennende Fragen der Linken in der Gegenwart sind? Und ist das nicht vielleicht interessanter, als die Form einfach nur schrill und irgendwie weltfremd zu finden? Und selbst wenn diese Gruppierungen gerade offensichtlich keine große Anhängerschaft in der Arbeiterklasse oder in der Linken haben, doch trotzdem vielleicht zu untersuchen, wie sie zu ihren Positionen kommen, als einfach zu sagen, Geschichte und Politik, das hat keinen Zusammenhang. Oder der Zusammenhang ist vielleicht gar nicht so interessant.
2: Ja, das fand ich auch schade, dass Jewgeni da eigentlich keinen Input gegeben hat durch sein historisches Wissen. Er hat einfach, glaube ich, gesagt, es gibt heute keinen Revisionismus, weil es nichts gibt, was man revidieren kann. Aber er ist nicht konkret auf deren Positionen und auf deren Revisionismusdefinition eingegangen. Ich denke, das hätte die Debatte voll produktiver machen können.
3: Genau, also das nächste Podium, was stattgefunden hat, war auf Englisch und hieß Building a Marxist Mass Party Anew. Und knüpft natürlich auch an das allgemeine Thema der Konferenz an. Parteifrage war zentral für Lenin. Aber für Lenin liegt eigentlich diese Partei halt schon vor, als er zur politischen Reife kommt. Also die Zweite Internationale gibt es eben schon seit mehreren Jahrzehnten und sie ist schon eine internationale Massenpartei mit marxistischem Zentrum, als er sozusagen zu ihr stößt und so nach dem 20. Jahrhundert und dem Scheitern irgendwie der Weltrevolution und des Marxismus stellt sich halt die Frage und unter der offensichtlichen Abwesenheit einer solchen Massenpartei die Frage, wie diese wieder aufgebaut werden könnte. Und diese Frage haben sich Linke in der zweiten Hälfte des 20. Jahrhunderts und auch im 21. Jahrhundert, also die neue Linke, aber auch eben die Linke der Millennial-Generation gestellt und vor allem eben die Art und Weise, wie sie von der Millennial-Generation aufgegriffen wurde, die wird auf diesem Panel oder sollte auf diesem Panel untersucht werden. Und genau, also die Frage, wie man auch aus der Sackgasse von sektiererischen kleinen Gruppen herauskommt. Und in diesen letzten 15 Jahren, 20 Jahren gab es ja auch eine Menge von linken, größeren Parteiprojekten, vielleicht auch heterodoxen Parteiprojekten, wie zum Beispiel Syriza in Griechenland, Podemos in Spanien, die Linkspartei, Momentum und Labour in Großbritannien und die DSA in Bezug auf die Democrats in den USA. Und dann einfach die Frage, wie steht es heute um die Aufgabe der Partei vor dem Hintergrund des Verhältnisses von Marxismus und der Partei in der Geschichte? Und eingeladen als Sprecher wurden Johannes Regell von der Socialisterna Välfärdspartiet, der Sozialistischen Wohlfahrtspartei in Schweden, die in so einer kleineren postindustriellen Region Schwedens versucht hat, über 20 Jahre eine unabhängige sozialistische Politik zu machen und sich auch in der Tradition irgendwie der Zweiten Internationale unter Kautsky sieht. Dann der Jakob Hunsbichler von der Jungen Linken, ist Vorstandsmitglied der Jungen Linke, die ehemals die Jugendorganisation der Jungen Grünen war, von diesen rausgeschmissen wurde und dann die Jugendorganisation der Kommunistischen Partei Österreichs geworden ist, der KPÖ. Nächster Sprecher war Marcel Bosteller, der Vorstandsmitglied von Rood ist, der ehemaligen Jugendorganisation der Sozialistischen Partei der Niederlande, die ebenfalls wegen zu radikaler marxistischer Positionen vermeintlich von ihrer Mutterpartei rausgeschmissen wurden und nun versuchen, eine unabhängige Jugendorganisation und aus ihr heraus eine neue sozialistische Partei aufzubauen. Und zuletzt Jim Igor Kallenberg, der Mitglied der Kampagne für eine sozialistische Partei ist. Ein Projekt, was in den USA und seit ein paar Jahren auch in Deutschland existiert und was versucht, ein bisschen in experimenteller Art vielleicht und noch ohne Parteiorganisation vom Staat unabhängige zivilgesellschaftliche Organisation zu üben und zu schauen, was die Möglichkeiten für den Aufbau einer sozialistischen Partei wären. Und Jim ist auch Mitglied von Platypus. Und bevor wir vielleicht jetzt auf das gehen, was auf dem Podium gesagt wurde, würde ich vielleicht ein paar Sachen dazu sagen, was vielleicht auch so Ähnlichkeiten der Leute auf dem Podium sind. Und zwar beziehen sich alle auf dem Podium auch in irgendeiner Art und Weise auf den sogenannten Neokautskianismus, also eine Strömung, eine heterogene Strömung der Linken der letzten knapp 20 Jahre, die versucht, das Sektierertum auf der Linken zu überwinden mit einer Reorientierung auf diese kautskianische Idee, eine Partei, eine Klasse, in der verschiedene sozialistische Strömungen Platz haben und unter quasi einer Gesamtpartei um die Führung ringen. Und da ist halt eine wichtige Schrift, Revolutionary Strategy von Mike McNair, die versucht hat, das Verhältnis von Partei und Staat und auch der Rolle von Demokratie im Kapitalismus zu untersuchen und die eine Kritik an dem Parteistaat bzw. den Zusammenfall von Exekutive und Legislative in den Arbeiterräten der Dritten Internationale hat. Und dieser Kritik an der Dritten Internationale war eben interessant für viele Linke der letzten 10, 15 Jahre und ist auch so entstanden im Zuge der Anti-Irak-Kriegsproteste und der Weltwirtschaftskrise 2008. Und auch wenn das Buch deutlich mehr verhandelt und die Arten und Weisen, wie sich auf das bezogen wird, unterschiedlich sind, hat es auf jeden Fall Einfluss gehabt auf alle diese Gruppierungen. Und ich denke, um zu verstehen, wie das Podium letztlich gelaufen ist, ist auch wichtig zu wissen, dass drei der vier Sprecher stark durch Platypus beeinflusst sind. Aus unterschiedlichen Gründen. Also beim Johannes Regell hat das damit zu tun, dass er lange diese Parteiarbeit geleistet hat und da werde ich auch noch gleich drauf kommen, durch Easy frustriert war und irgendwie keine Erfolge gesehen hat und dann in den Ideen von Platypus vom Tod der Linken Antworten auf seine Fragen gefunden hat. Und für den Jakob Hunsbichler und für die Junge Linke waren von Anfang an schon ideologisch stark durch Platypus geprägt und hatten irgendwie viele Mitglieder, die in den Lesekreisen waren. Und bei Jim in der Kampagne hatte ich ja schon gesagt, dass er ebenfalls Mitglied ist. Und die Gründungsmitglieder von der Kampagne waren auch oder sind Platypus-Mitglieder. Das heißt, das hat auf jeden Fall auf dem Podium auch eine Rolle gespielt und ist tatsächlich auch sehr explizit Thema geworden, vielleicht auch mehr, als wir das erwartet hatten. Das vielleicht so zu dem Podium allgemein. Vielleicht würde mich auch erstmal interessieren, was ihr so gesehen habt, was euch so aufgefallen ist und dann... Genau, könnte ich noch was dazu sagen?
2: Ja, für mich war vor allem auffällig der allgemeine Pessimismus. Das ist, das hatte natürlich auch für mich etwas Realistisches, dass man sehr niedrigschwellig jetzt angehen muss und sagt, man kann noch gar keine richtige Partei gründen. Also ich weiß nicht, ob das, es war ja vor allem von der KSP der Take, aber die anderen zwei, bis auf den... Ich habe seinen Namen vergessen, aber die Niederländer, die warten ja auch erstmal Zivilgesellschaft organisieren, weil sie sagen, eine Massenpartei jetzt zu gründen, würde noch gar keinen Anschluss finden, aber auch die rechnen schon mit ihrem eigenen Scheitern und das war ganz frustrierend, sich das anzuhören, aber andererseits auch irgendwie der, dessen Namen ich gerade nicht weiß, hat auch nicht wirklich vorgestellt, also seine Position war, dass sie zukünftige Kader ausbilden, aber wie genau das jetzt funktionieren sollte und warum das Potenzial hat, wurde mir auch nicht ganz klar. Deswegen bin ich da mit einem sehr, ja, schlechten Gefühl rausgegangen eigentlich.
1: Und auch das, was ich irgendwie so mitbekommen habe von dem Podium, war ein bisschen eher auf einer Metaebene irgendwie ein Problem dadurch, dass diese drei von diesen vier Sprechern eben sehr stark von Platypus beeinflusst waren. Hatte ich teilweise das Gefühl oder eher die Sorge, dass sie nicht ganz ehrlich auf diesem Podium Rede und Antwort stehen. Und das irgendwie auch vielleicht so das persönliche Bildungspotenzial dieses Podiums unterminiert hat, weil man wirklich so war, okay, wenn die jetzt mit potenziellen Interessenten irgendwie reden, als ob die dann sagen würden, okay, unser Projekt ist eh zum Scheitern verurteilt, so mach auf gar keinen Fall mit bei uns, weil so, das wird ja eh nichts. Das ist, also dieser Pessimismus ist natürlich okay, bei Platypus, wenn man da ist, denkt man sich so, okay, die Linke ist tot, lang lebe die Linke. Da habe ich das Gefühl, da war irgendwie die zweite Hälfte von dem Platypus-Slogan, wurde so komplett unter den Tisch fallen gelassen, dass man wirklich so war, okay, es geht nur um Pessimismus. Und das ist ja nicht mal der Anspruch von Platypus. Natürlich sollte man da irgendwie auch gerade von Organisationen, die ja wirklich auch positiv irgendwie in die Welt eingreifen wollen, die denken nicht wirklich so, das, was ich mache, das ist sinnlos, weil sonst machen die das nicht.
3: Ja, das habe ich sehr ähnlich wahrgenommen. Also man kann auf jeden Fall sagen, dass alle auf dem Podium, vielleicht mit Ausnahme des Genossen aus der Niederlande von Rot, nicht wirklich gute Werbung gemacht haben für ihre Organisation, wenn sie jetzt wenn sie als ihr Publikum neue Rekruten gesehen hätten. Es wirkte eher so, als wollten sie im Rahmen einer Platypus-Veranstaltung über die Möglichkeit ihres Scheiterns reflektieren oder vielleicht gar nicht nur reflektieren, sondern diese eingestehen. Und unter diesem allgemeinen Eingeständnis, was alle vorgebracht haben und vor sich hergetragen haben, sind dann irgendwie auch die tatsächlichen Unterschiede zwischen den Gruppierungen so ein bisschen verloren gegangen. Was viel eher interessant gewesen wäre, wäre ja zu hören, welche Unterschiede oder welche Lehren jemand zieht, der 20 Jahre lang versucht, so ein Parteiprojekt in Schweden aufzubauen. Also Johannes Regell hat auf dem Podium relativ klar gesagt, dass diese ganze Arbeit gescheitert ist und dass es keine unideologische Organisation, zivilgesellschaftliche Organisation der Arbeiterklasse soweit gibt, sondern dass die Leute, mit denen man in Kontakt kommt und die Leute, die an der Organisation teilhaben, immer ihr ideologisches Päckchen mitbringen. Und er hat das so ausgerückt, Ideen sind relevant. Wir können nicht einfach die Ideen der Geschichte und das Scheitern der Linken in der Geschichte wegschieben und quasi Tabula rasa machen und von neuem anfangen. Aber auf der anderen Seite saß jemand von Rot auf dem Podium, die gerade ein sehr ähnliches Projekt versuchen aufzubauen. Und es schien nicht so richtig ein Dialog zwischen diesen beiden Organisationsstadien eines sehr, sehr ähnlichen Projekts aufzukommen. Der Marcel Bustela von Rot hat das so treffend auf den Punkt gebracht. Ihr sprecht vom Tod der Linken. Das geht gegen alles, was wir politisch machen. Und auf eine gewisse Art und Weise hat er natürlich recht. Der Tod der Linken ist irgendwie ein historisches Urteil, zu dem man sich auf eine gewisse Art und Weise distanzieren muss, wenn man versucht, etwas politisch zu probieren. Und das hat auch der Jakob Hunsbichler von den Jungen Linken relativ klar auf den Punkt gebracht, dass er am Anfang von der Jungen Linken Platypus als irgendwie einen wichtigen Reflexionsraum begriffen hat, in dem irgendwie man über die eigene Praxis nachdenken kann. Aber dass irgendwann klar wurde, dass es auch eine gewisse Distanz zwischen der politischen Aktivität und der Reflexion braucht, dass die nicht so eng zusammen sein können, weil sie sonst lähmend wirken. Das heißt, es kam irgendwie dieses Spannungsverhältnis von politischer Aktivität und Reflexion auf dem Podium sehr stark auf. Aber es schien so ein bisschen sich so starr gegenüberzustehen. Es ging nämlich zum Beispiel ganz wenig um die konkreten Dinge, die diese Organisationen in den letzten Jahren versucht haben oder gerade machen. Der Einzige, der darüber wirklich geredet hat, war der Genosse aus den Niederlanden, der irgendwie erzählt hat, dass sie versuchen, mit bestimmten zivilgesellschaftlichen Projekten wie Wandergruppen oder Bannermalen für Demonstrationen versuchen, Leute irgendwie ein Organisationstalent auszubilden. Und die Erfolge und Misserfolge der anderen Gruppen waren weniger Thema, sondern einfach eher, alle haben sich so auf die Möglichkeit des Scheiterns ihres eigenen Projektes eingeschossen.
2: Aber dieses Scheitern reflektieren die ja schon auch aus ihrer Praxis, wenn, wie der Schwede gesagt hat, dass sie da versucht haben zu organisieren, aber immer ideologische Hindernisse aufgetreten sind. Also was hätte da noch passieren können? Es ist ja nicht eine reine Folge ihrer Platypus Education, dieser Pessimismus, sondern eine reale Erfahrung. Und was, also ich sehe, dass man da hätte konkreter das benennen können. Aber wie hätte man da weitergehen können?
3: Das ist total der wichtige Punkt, der leider nicht rausgekommen ist, weil die Arten und Weisen, wie die verschiedenen Personen auf dem Podium zu Platypus gekommen sind, ja durchaus unterschiedliche waren. Also für Jakob, er hat genannt, dass seine Platypus eigentlich wesentlich für seine Politisierung noch als Jugendlicher war und eigentlich aus der Auseinandersetzung mit Platypus heraus das Projekt Junge Linke erst Form angenommen hat. Und für Johannes ist es das Resultat eines Scheiterns seines Projektes, dass er vorher lange ohne Wissen über Platypus betrieben hat. Und dann geht es ja schon um die Frage so, wie kommt man eigentlich zu dieser Reflexion überhaupt hin? Und genau, was ist in der Zeit irgendwie passiert? Und was machen diese Gruppen vielleicht auch Unterschiedliches? Also der Jakob hat von dem möglichen Scheitern seines Projektes gesprochen, aber die KPÖ ist gerade für linke Parteien verhältnismäßig erfolgreich in Österreich, sitzt zumindest in einem Bundesland auch in Form von lokaler Regierungsverantwortung und ist eine wachsende Jugendorganisation, die auch ja, an parlamentarischen Prozessen teilnimmt. Und diese Fragen von so Strategien und Taktiken und wie diese funktionieren und nicht funktionieren, wurden vor dieser vermeintlichen Einigkeit über die Unmöglichkeit von Praxis und den Tod der Linken so ein bisschen weggewischt.
1: Das abschließende Panel The Legacy of Lenin hat sich natürlich dann dem Namen entsprechend ganz dem Erbe Lenins verschrieben und die Diskussion ging, okay, einerseits Lenin hat auf jeden Fall jetzt seit seinem Tod und natürlich auch schon davor die Linke beeinflusst im 20. Jahrhundert wie wahrscheinlich keine andere Person in der Weltgeschichte. Und beeinflusst heißt natürlich einerseits, Leute haben sich positiv auf ihn bezogen, haben versucht, irgendwie sein Erbe lebendig weiterzuführen, aber andererseits natürlich auch eine starke Abgrenzung zu Lenin zu schaffen. All das ist natürlich letzten Endes ein Erbe von Lenin und damit auch all das, wie uns die Linke heute irgendwie begegnet. Und die Frage wurde dann diskutiert von der Präsidentin von Platypus, Aaron Haggard, ein Politikwissenschaftler aus den USA, Benjamin Studebaker, und einen Genossen von der Spartacist League. Ja, genau. Und die haben eigentlich recht unterschiedlich drauf reagiert, auf die Fragestellung. Aaron Haggard hat erstmal eben stark gemacht, okay, Lenin hat nicht irgendwie so etwas gemacht wie eine progressive Weiterentwicklung des Marxismus. Das ist erstmal falsch, weil im Leninismus ist jetzt nichts Grundlegendes Neues im Marxismus vorhanden, sondern eher so die Idee ist dann, die Avantgarde-Partei von Lenin wurde notwendig, weil der Split in der Arbeiterbewegung notwendig wurde. Der imperialistische Krieg, der Erste Weltkrieg, muss umgewandelt werden in einen revolutionären Bürgerkrieg. Und Studebaker hat vielleicht so dieses Erbe von Lenin nochmal ganz anders aufgegriffen, weil er sagte so, okay, Lenin hat letzten Endes so das Beste aus seiner Situation gemacht. So hätte er recht viel mehr draus machen können, vermutlich nicht. Aber er hat das Beste draus gemacht. So, was natürlich vielleicht schlecht war, aber dennoch irgendwie dafür, dass es Russland war, war es durchaus das Beste. Das war so, wie ich zumindest so das Statement von Studebaker aufgefasst habe. Und er hat dann auch gesagt, aber zeitgleich wurde das dann auch ein Problem. Weil was bedeutet jetzt das Erbe von Lenin für den Marxismus? Oder was bedeutet auch das Erbe von Lenin für den Begriff der Revolution an sich? Irgendwie so, er hat gesagt, so im 1900, wenn man Revolution gehört hat, hat man an die Französische Revolution gedacht. So, das war gut. So, aber jetzt, wenn man irgendwie an Revolution denkt, dann denkt man an den Stalinismus, dann denkt man ans Gulag. Und all das hat eben nicht mehr so viel mit Freiheit zu tun, wie vielleicht im 19. Jahrhundert noch eher laut Studebaker der Begriff Revolution etwas damit zu tun hatte. Und interessanterweise haben sich dann die Spartakisten gesagt, okay, das Panel heißt zwar das Erbe von Lenin, aber wir wollen vielmehr die Verbindung aufmachen von den aktuellen Krieg zwischen Israel, Palästina und den Leninismus. Und das war gewissermaßen dann auch verbunden mit einer gewissen Kritik an Platypus, weil eben auch schon wie in dem Panel, das wir davor besprochen haben, wurde so gesagt, okay, die Aufgabe, die nun sich gestellt wird, ist, man muss einen Bruch erzwingen von den Arbeitern mit ihrer liberalen Führung. Und da haben sie dann auch gesagt, okay, Platypus, so wie diese ganze Konferenz für sie ausgesehen hat, sei im Prinzip nur sowas wie eine Kondensation des Liberalismus. Und das vielleicht auch erstmal eine offene Frage.
3: Ja, das, was eigentlich direkt irgendwie auffällt, ist, dass Aaron und Benjamin eigentlich betont haben, dass das Vermächtnis von Lenin gerade darin besteht, dass seine historische Situation eine völlig andere war, deren Bedingungen heute nicht mehr existieren und das Vermächtnis von Lenin heute tatsächlich eigentlich darin besteht, dass wir nichts von dem, was Lenin taktisch, strategisch, politisch gemacht hat, unmittelbar auf die Gegenwart anwenden können. Und demgegenüber sagt die Spartacist League eigentlich vis-à-vis den beiden anderen genau das Gegenteil, nämlich, dass das Vermächtnis von Lenin in einer ganz bestimmten, konkreten politischen Position besteht, die das ganze Erbe des Leninismus im 20. und 21. Jahrhundert aufgreift, nämlich die Verteidigung des palästinensischen Befreiungskampfes und der Aufbau einer antiimperialistischen Einheitsfront. Und denke, da ist auf jeden Fall schon mal erstmal ein offensichtliches Spannungsverhältnis in dem Blick auf Geschichte und auf heutige Politik vorhanden, wo man erstmal irgendwie sehen kann, dass die Spartacist League nach wie vor auch über 100 Jahre später an der Aufgabe der Dritten Internationale oder noch konkreter eigentlich an der Aufgabe der Vierten Internationale, die sich die Vierte Internationale gestellt hat, festhält und sagt, es ist immer noch die Frage der Spaltung innerhalb der Arbeiterklasse, die die politische Aufgabe ist. Es ist immer noch die Krise sozusagen der sozialistischen Politik besteht immer noch in einer Krise der Führung. Und wir können deswegen an die Politik strategisch und taktisch von Lenin anknüpfen. Es gibt eine Kontinuität der Krise von 1914 bis 1919 zu heute. Und das lehnen Aaron und Ben, auch wenn aus unterschiedlichen Gründen, ab.
2: Wie erklärst du dir das, dass sie zu so einer Position kommen? Weil für Außenstehende ja die Behauptung, dass wir in der gleichen Situation wie damals sind, dass Olaf Scholz immer noch der Anführer der Arbeiterbewegung ist, irgendwie absurd klingt.
3: Ich würde sagen, dass das Absurde daran auf jeden Fall relativ offensichtlich ist. Jetzt ist dann umgekehrt die Frage, was ist daran vielleicht trotzdem interessant? Und da wäre so ein Punkt, den wir in Platypus immer stark machen. Was sagen uns diese weltfremd erscheinenden Positionen eigentlich über Marxismus? Und auch wenn vielleicht dieses Aufzeigen der Kontinuität durch die Spartacist League irgendwie weltfremd erscheint, ist natürlich trotzdem in bestimmten Positionen der Spartacist League auch ein Kern von Geschichte enthalten, ein Kern von dem enthalten, was Marxismus historisch mal war. Und indem sie das nach wie vor hochhalten, können wir etwas darüber lernen, was Marxismus historisch gewesen ist. Und auch erkennen, dass es sowas wie Regression in der Geschichte gibt. Also das ist auch irgendwie die Grundlage unserer These, dass wir eigentlich sagen, an ganz vielen Stellen ist das, was die Spartacist League sagt, schon irgendwie orthodox bezüglich Lenin. Aber auf eine andere Art und Weise

0: Lehre hochhält, ohne wirklich an Praxis anknüpfen zu können, genau sich dann entschieden haben, 100 Jahre nach Lenin, wir reden nicht über Geschichte, wir reden nicht über Lenin, wir reden nur über unser neuestes Pamphlet, und dass sozusagen diese Leute genau den anderen Schluss geschlossen haben, dass es vielleicht gar nicht so viel Sinn macht, sich mit Geschichte auseinanderzusetzen, sondern dass jetzt einfach nur die aktuelle Politik wichtig ist. Und ich hatte so das Gefühl, dass man das da auch sehr gut gesehen hat, dass eigentlich auf eine gewisse Art die Spartakisten auch in dem anderen Panel dieser MLPD-Kritik an Trotzkismus so ein bisschen implizit Recht gegeben haben, weil sie ja selber sagen, okay, auf eine Art, wir machen jetzt Revisionismus, unsere Geschichte ist vielleicht doch nicht so wichtig, sondern jetzt ist es wichtig, was jetzt passiert. Und dass es so eine Art Abkehr von Geschichte gab.
1: Das stimmt auf jeden Fall. Dem würde ich zu 100% zustimmen. Ich denke mal, die Art und Weise, wie sich die Orientierung der Spartacus League verändert hat, nochmal in den letzten Jahren, ist auf jeden Fall nochmal ein spannender Punkt und irgendwie könnte eigentlich Gegenstand einer eigenen Folge sein. Was ich jetzt gegenüber Franka versucht habe, eher auszudrücken, ist, warum wir uns trotzdem für so eine praktisch weltfremd erscheinende Position interessieren. Auch vor der programmatischen Neuorientierung der Spartacus League in den letzten Jahren haben sie natürlich nach wie vor Parolen herausgegeben, die bezüglich der Realität eher fremd scheinen. So wie Arbeiter in Ukraine und Russland, dreht eure Waffen um gegen eure eigene Bourgeoisie. Und nur sind eben diese Parolen nicht für sich in der Frage, ob sie jetzt realistisch sind, ob so etwas gerade möglich ist, interessant, sondern eben die zugrunde liegende geschichtliche Rechtfertigung auf Basis des historischen Marxismus. Aber ich würde auf jeden Fall Arthur recht geben, dass die bei der Spartacus League zunehmend zu verschwinden scheint. Und da war auch nochmal ein interessanter Moment auf dem Podium, als Aaron das Pamphlet Lenin and the Vanguard Party aufgegriffen hat, was eine Intervention der Spartacus League aus den späten 70er Jahren ist, die wir übrigens auch im Platypus-Lesekreis regelmäßig lesen, in dem eine Verwischung der historischen, marxistischen, sozusagen orthodoxen Position von Lenin durch trotzkistische Gruppen der 60er Jahre, 70er Jahre kritisiert wurde. Vor allem eben die Richtung des Cliffismus um Tony Cliff in Großbritannien. Und dass die Spartacus League veranlasst hat, eine umfangreiche Geschichte des Verhältnisses von Lenin zur Partei zu schreiben. Und der Genosse von der Spartacus League hat das auf dem Podium einfach so abgetan. Ja, ihr interessiert euch nur für diese geschichtlichen Fragen. Aber eigentlich bedeutet Leninismus doch, was wir jetzt heute gerade tun müssen. Und verkannte dabei aber, dass auch diese geschichtliche Aufarbeitung in dem Pamphlet selbst auf eine bestimmte historische Entwicklung reagiert hat, nämlich die vermeintliche Verfälschung vom Trotzkismus durch bestimmte Gruppen. Und natürlich auch auf das Phänomen der Studentenbewegung bzw. der Neuen Linken.
2: Ich fand, Studebaker hat nochmal im Vergleich zu dem, was wir davor gehört haben, eine komplett neue Sicht reingebracht, nämlich, dass man sich komplett von Geschichte lösen sollte. Er hat gesagt, Lenin hat zwar aus einer schlechten Situation das Beste rausgeholt, aber dieses Schlechte der Situation war in der Lösung integriert und konnte dann auch nicht mehr davon abgespalten werden und hat dann am Ende zum Scheitern geführt. Deswegen, so habe ich es verstanden, schlägt er vor, einfach alles zu verwerfen und sich was komplett Neues zu überlegen. Und das ist natürlich viel zu abstrakt, aber es hat so ein gewisses Versprechen und irgendwie hat es dann auch eine gewisse Anziehung, wenn man davor die Option gesehen hat, es findet so eine Verzerrung von oder so eine Berufung auf Geschichte statt, die aber komplett realitätsfremd wird oder eben so ein Aktionismus, der sich aber auch nicht wirklich selbst rechtfertigen kann. Aber konkret kann man da natürlich auch nichts draus ziehen.
1: Ich finde, das ist auf jeden Fall ein total wichtiger Punkt. Weil was damit vielleicht nochmal angesprochen wird, ist eigentlich auch das Verhältnis oder die Frage von Liberalismus, die aufgegriffen wurde sowohl von Studebaker als auch von der Spartacus League und auf die Aaron reagiert hat. Also bei Studebaker kommt ja dieser Punkt, dass er sagt, so die Verteidigung einer liberalen Demokratie ist eigentlich das größte Hindernis für die Linke heutzutage, weil sie nur im Rahmen von liberaler Demokratie denkt, bleibt sie ohnmächtig für eine wirkliche Alternative. Und wenn wir jetzt klingt eigentlich gar nicht so unterschiedlich zu der Position von der Spartacus League, die ja auch sagt, so der Liberalismus der Arbeiterführer ist das größte Hindernis für eine unabhängige Arbeiterpolitik. Und

0: So interessant finde ich eigentlich bei beiden Positionen, auch wenn die eine, wenn die von Studebaker so dieses, was ich auch völlig teilen würde im Eindruck, dieses optimistische eines, wir machen Schluss mit den ganzen alten historischen Fragen und überlegen uns was radikal Neues, und dieser extreme Orthodoxie, die irgendwie bei der Spartacies League durchscheint, beide irgendwie versuchen mit diesem Problem von Liberalismus umzugehen und es irgendwie negieren, aber interessanterweise dann doch immer wieder beim Liberalismus selbst ankommen. Also wenn wir jetzt bei Studebaker nehmen, sagt er dann ja irgendwann so, wir müssen uns irgendwie Alternativen zum heutigen Staat überlegen, und sagt dann so auch in die Menge rein, bildet euch eure eigene Meinung, und das ist ungefähr so das Liberalste ist, was man sich vorstellen kann. Und genau das, was er beschreibt, also dass es irgendwie einen Austausch über die Arten und Weisen geben muss, wie Gesellschaft sich reguliert, das ist ja genau das bürgerliche Ideal des Liberalismus selbst. Ne? Also irgendwie bei Kant private und öffentliche Vernunft, die Frage, wie gestalten wir Gesellschaft bewusst, dass sie unseren Bedürfnissen gerecht wird, und wird so ein bisschen die Frage unterschlagen, wieso kommt eigentlich der Liberalismus in die Krise? Und auch bei der Spartacies League hast du ein ähnliches Moment, dass sie eigentlich sagt, der Liberalismus ist die Ideologie der herrschenden Klasse, und das größte Hindernis für eine unabhängige Arbeiterpolitik. Gleichzeitig sagen sie aber, oder gleichzeitig sehen sie ja auch und registrieren ja auch, dass diese Arbeiterführer und der Staat den Liberalismus ständig einschränken müssen. Also zum Beispiel haben sie ja eine Kritik an den Corona-Lockdowns. Sie sagen, die Corona-Lockdowns waren quasi eine autoritäre Politik des Staates, der den unabhängigen Klassenkampf verhindert hat und quasi die Arbeiterklasse und die Bourgeoisie sozusagen gestreamlined hat. Und sie sagen ja auch, das hatten wir ja auf dem anderen Podium angesprochen, dass also sind sie auch gegen ein AfD-Verbot. Also sie setzen sich ja auch irgendwie für die liberalen Rechte der AfD ein und sagen irgendwie, liberale bürgerliche Freiheiten sind die Grundlage von Klassenkampf. Und dann ist halt die Frage, was ist dann Liberalismus und was ist Antiliberalismus? Also wie versucht man irgendwie das Problem des Liberalismus zu überwinden? Und da hatte ich das Gefühl, auch wenn die Positionen so unterschiedlich scheinen, dass sie doch eigentlich irgendwie an einem ähnlichen Problem zu kauen haben oder so.
1: Ja, das war vielleicht erstmal genug Reflexion. Danke an Jakob, Franka und Nils für ihre Eindrücke. Und nochmal zur Erinnerung, ihr könnt alle diese besprochenen Veranstaltungen auch nachgucken auf YouTube beim Kanal Platypus Affiliated Society. Ja, nicht nur auf unserer europäischen Konferenz wurde über Lenin gesprochen. Der 100. Todestag war auch Anlass für viele weitere Gruppen, in ihren jeweiligen Online-Journalen Artikel mit Nachrufen auf Lenin zu veröffentlichen und zu beschreiben, was sie denn wichtig finden. In unserer Ankündigung zu dem Panel The Legacy of Lenin haben wir ein Zitat von Georg Lukács aus seinem Essay Lenin abgedruckt. Ich lese das mal kurz vor. Die Aktualität der Revolution, dies ist der Grundgedanke Lenins und zugleich der Punkt, der ihn entscheidend mit Marx verbindet. So also Georg Lukács 1924. Nun sind wir 100 Jahre später und das scheint ja vielleicht nicht mehr der Punkt zu sein, an dem man Lenin greifen kann. Um die aktuelle Lenin-Rezeption zu besprechen, habe ich mit zwei Genossen eingeladen, Jule und Nesam. Hallo.
2: Hallo.
3: Hallo.
1: Und ja, wir haben uns mehrere Artikel angeguckt, die in den letzten Tagen erschienen sind, von Funken, der Jungen Welt, der Rosa-Luxemburg-Stiftung etc. Und alle diese Artikel beschäftigen sich mit Lenin und finden ihn auf eine oder andere Weise aktuell. Was war denn euer Eindruck von der Lenin-Rezeption auf der Linken dieses Jahr?
3: Was vielleicht auffällt, ist, dass 100 Jahre nach dem Tod Lenins irgendwie diese Zeitspanne nicht irgendwie als Ausgangspunkt verstanden wurde, um generell mal über revolutionäre Tätigkeiten zu reflektieren, irgendwie größere Veranstaltungen zu starten, zu eben so einer Art von Selbstreflexion, zu einer größeren Debatte über den Zustand der Linken 100 Jahre nach Lenin. Also wir haben versucht, das zu machen. Das ist ja dann im vergangenen Segment irgendwie besprochen worden, aber irgendwie wurden halt diese paar Artikel veröffentlicht und irgendwie fragt man sich, ob es das schon war mit der Bedeutung von Lenin irgendwie so 100 Jahre später, ob das es so diese Abhandlung gewesen ist oder ob man nicht irgendwie das viel tiefergehend und viel irgendwie aktueller auch besprechen sollte, was das überhaupt mit der eigenen Politik vielleicht zu tun hat, dass der Mann irgendwie seit 100 Jahren tot ist und was mit ihm heute noch so veranstaltet wird.
2: Genau, nee, ich fand es auch spannend, mal irgendwie die Artikel zu durchforsten. Erstaunlich war dabei, dass wir jetzt gar nicht so viel gefunden haben, wie ich jetzt gedacht hätte. Also ich hätte schon gedacht, dass da mehrere, sagen wir mal gerade kommunistische Gruppen auf jeden Fall viel dazu schreiben. Und natürlich haben wir auch ein bisschen was gefunden. Manche haben einfach nur auf ihre Lenin-Texte verwiesen in ihren Archiven. Das war ein bisschen lieblos, aber gut. Und dann habe ich auch so ein bisschen versucht zu gucken, ob jetzt von, sagen wir mal, antileninistischer Seite irgendwelche Artikel zu finden waren. Da war jetzt auch nicht viel. Also vielleicht kommt es noch, das Jahr ist noch lang. Lenin ist halt im Januar verstorben. Aber genau, also es hielt sich im Rahmen. Es war recht überschaubar, wie viel da jetzt veröffentlicht wurde. Und ja, und mal grob würde ich jetzt sagen, bevor wir, also wir gehen ja gleich rein so ein bisschen, aber der Grundtenor war schon irgendwie, was kann man von Lenin heute lernen für die politische Praxis? Was ja auch Sinn macht erstmal, denke ich mal, dass das linke Gruppen so machen.
1: Ja, die Frage, ob das Sinn macht, ist vielleicht eine offene, würde ich sagen. Eine anti-leninistische Position, die ich gelesen habe, war die von der Jungle World. Da ging es dann eigentlich nur darum, wie Lenin-Denkmäler, wie damit umgegangen wird. Also so eine irgendwie eine eher kulturelle Behandlung des Themas. Und der Gegenspieler der Jungle World, die Junge Welt, hat tatsächlich einen längeren Artikel veröffentlicht, in dem es um Lenin und seine Aktualität geht. Der Artikel hieß Lenin, der Realpolitiker der Revolution. Und das scheint ja ein Topos zu sein, was verbreitet ist. Also in mehreren diesen Artikeln kam vor, dass er irgendwie Realpolitik gemacht hat, dass er Pragmatiker war, dass er flexibel war. Also in dem Sinne scheint er doch nutzbar. Und vielleicht wollen wir uns diesen Artikel nochmal genauer angucken. Habt ihr denn den gelesen? Was denn war denn euer Eindruck zu dem Artikel aus der jungen Welt?
2: Ja, ich fand den Artikel irgendwie spannend auf eine überraschende Art und Weise. Ich meine, Realpolitiker, von mir aus ja, selbstverständlich war Lenin irgendwie ein Realpolitiker. Was da aber draus gemacht wurde, das ist eigentlich eher üblich in so Lenin-kritischer Sicht, dass Lenin als reiner Taktiker vielleicht dargestellt wird, der irgendwie, naja, fast schon als Putschist, ne? Also da steht ja dann so, die Revolution hat Lenin nicht wirklich gemacht oder die Bolschewiki, sondern sie ist entstanden durch einige objektive Faktoren so gesehen. Hungerkrise, die Petersburger Frauen wollten ihr Brot, die Bauern wollten Frieden, zurück auf ihr Land und sonst was. Keiner stand mehr hinter dem Zaren und Lenin hat halt die Chance genutzt, um sich vor diese Bewegung zu stellen, ne? Also das ist so ein bisschen so eine Sicht, die auch so ein bisschen an vielleicht Binia Damczak erinnert, die sehr Lenin-kritisch ist auf jeden Fall, die ja auch den Petersburger Aufstand oder die Revolution eigentlich auch nur so als ein Stürmen der Weinkeller darstellt und irgendwie alles ganz zufällig und dann ganz schlau von den Bolschewiki gemacht, sich da vorne ranzustellen. Das ist schon irgendwie erstaunlich, dass sowas von der jungen Welt kommt, mindestens. Und ja, dieser Begriff von Realpolitik da, dass man einfach ja, auf den richtigen Moment wartet und die Macht ergreift oder so, so klang das jetzt für mich, fand ich ja schon eine erstaunliche Reduktion von Lenin, wenn man zum Beispiel vergleicht, wie so jemand wie Georg Lukács den Begriff von Lenins Realpolitik versteht, was tatsächlich was ganz anderes ist. Ne?
1: Inwiefern ist es was ganz anderes?
2: Naja, also Georg Lukács zeigt halt schon, dass Lenin, also ich meine, Lukács hat diesen Text über Lenins, über eine Studie über Lenins, eine Studie über Lenin, den Zusammenhang seiner Gedanken. Und 1924 hat er den geschrieben, bevor er sich so gesehen, naja, der stalinistischen Parteipolitik gebeugt hat, so würde ich es jetzt mal ausdrücken. Und in dieser Studie stellt Lukács vielmehr dar, also er sagt schon, dass Lenin gewissermaßen die Fortsetzung von Marx ist, in einer Zeit, wo es eine konkrete historische marxistische Massenpolitik gibt und dass Lenin, naja, dass seine Realpolitik gerade darin besteht, dass er die marxistische Theorie so weit vortreibt, dass sie in dem Moment in die Praxis quasi übergehen kann. Sprich, es ist nicht nur die reine Taktik, wie komme ich an die Macht, sondern Lukács drückt das so schön aus, dass Lenin die ganze praktische Bewegung und jedes Moment aus dem Standpunkt der Totalität, der Revolution betrachtet. Und das klingt schon ein bisschen anders, als es nur jemand, der irgendwie die Chance ergreift, da die Macht an sich zu reißen. Und was dabei Lukács auch noch mitspielt, ist zum Beispiel diese Krise im zaristischen Russland. Ja? Die ist ja nicht von selber entstanden, sondern da hat ja die Massenbewegung des Proletariats, die ja da schon seit mindestens 20 Jahren da mitspielt, einen enormen Beitrag zu geleistet. Ne? Also gerade diese Interaktion von Subjekt-Objekt, könnte man sagen, die hat dazu geführt, unter anderem, dass diese Krise entstand. Das heißt, es ist nicht irgendwie aus dem Himmel gefallen oder es ist nicht einfach, dass man irgendwie darauf wartet, dass es passiert und dann das Vakuum füllt, sondern diese Krise wird erzeugt durch die sozialistische Massenbewegung. Und das betont ja viel eher das Moment dessen, was die Sozialisten auch versucht haben, der zweiten Internationale und die dritte dann, die daraus erwachsen ist. Und das ist vielleicht eine Sicht, die Lenin viel gerechter wird, wenn man seine Schriften liest. Ne? Also diese Dialektik von Subjekt und Objekt ist Lenin in jedem Moment bewusst. Und das macht er immer wieder klar. Und das ist auch den anderen bewusst. Auch Luxemburg, auch Kautsky zu einer Zeit, bis es dann nicht mehr so weit ist. Und den anderen orthodoxen Marxisten und Marxistinnen. Und genau, das ist ein zentraler Unterschied, finde ich, der vielleicht, ja, abstrakt betrachtet irgendwie, ja, negiert werden kann, aber genau, also ja, ich finde schon, dass es ein sehr starker Kontrast ist.
1: Okay, ja, also ich würde sagen, was Lukács Auseinandersetzung mit Lenin von der, wie sie heutzutage in der jungen Welt abläuft, unterscheidet, ist, dass Lukács tatsächlich versucht, Lenins Gedankengänge als Totalität aufzufassen und sozusagen in ihrem Gesamtzusammenhang zu erläutern, während die junge Welt so eine Art Gegensatz aufmacht zwischen dem Organisator des Überlebens der Revolution, dem Realpolitiker, der irgendwie diese Sowjetunion verwalten will, den sie gut finden, und dann eine unernste Auseinandersetzung mit dem Lenin, der die Revolution tatsächlich macht. Also sie werfen ihm zum Beispiel vor, dass er die Stalintheorie beiseite wischt, ohne das wissenschaftlich im marxistischen Sinne belegen zu können, sondern sie sagen, Zitat, Lenin versuchte erst gar nicht, diese durch jahrzehntelange sozialdemokratische Theoriebildung gefestigte Auffassung theoretisch zu widerlegen. Ihm genügte es, die Vertreter dieser Stalintheorie, allen voran Karl Kautsky, auf das Wüsteste zu beschimpfen. Und das ist also eine krasse Unterstellung Lenin gegenüber, dass er also so zu nur so einem, tatsächlich zu so einem, einer Karikatur verkommt, der einfach nur irgendwie die Macht ergreifen will. Und irgendwie, was das mit dem Marxismus zu tun hat, wird nicht mehr klar. Und ein weiterer Trope, der eigentlich ja verbreitet ist, ist sozusagen den Lenin, der Staat und Revolution schreibt, dann dem Lenin, der tatsächlich die Sowjetunion regiert, gegenüberzustellen. Und das passiert auch so ein bisschen in dem Artikel, also Staat und Revolution so als auf eine Art ein utopistisches Stück Literatur, was dann weniger mit dem zu tun hat, was Lenin tatsächlich gemacht hat. Was erstmal eine These ist, irgendwie, die Lukács nicht so unterschreiben würde.
2: Es stimmt ja auch gar nicht ganz, dass diese Stufentheorie oder Stadientheorie irgendwie zweite internationale Doxa war oder so. Also Rosa Luxemburg, aber auch Karl Kautsky haben 1905 eher noch die Position eingenommen, dass das Proletariat auch die bürgerliche Revolution führen muss. Das heißt, sie waren nicht in dem Sinne auf der Seite der Menschewiki. Und wenn Lenin zum Beispiel wirft, der junge Weltautor auch, Lenin vor, dass er halt Kautsky einfach nur auf Übelste beschimpft und die anderen und so Begriffe kreiert wie Chvostismus, also naja, Taylorism auf Englisch, also dass man quasi der hintere Teil der Bewegung ist, statt der Bewegung voraus zu sein. Ja? Und diese Begriffe haben ja sehr viel Inhalt. Also es geht ja gerade nicht darum, einfach nur ein Wort zu finden oder Renegat, ne? Wenn Kautsky gegen Renegat ist oder Zentrismus und Opportunismus, das klingt erstmal nur wie so, haha, du Idiot. Aber da steckt natürlich Theorie dahinter. Ja, und es ist ja gerade das, dass Kautsky zum Beispiel hinter einerseits seine eigenen Einsichten zurückfällt, ja, nach dem Ersten Weltkrieg und während des Ersten Weltkriegs eigentlich schon. Und damit zugleich eine Position einnimmt, die ihn ja, fast notwendigerweise auf die andere Seite der Barrikaden stellt, womit er sich dann dem Menschewiki quasi annähern wird. Und das ist ja alles, das sind ja alles gewissermaßen analytische Kategorien, könnte man sagen. Das heißt, auch diese Begriffe und Gedanken stecken generell in Lenins Begriff oder Verständnis von Marxismus drin und machen daraus erst Sinn. Und da scheint der Autor irgendwie nicht viel Zugang zu haben, würde ich jetzt mal vorwerfen. In dem Zusammenhang könnte man ja zum Beispiel über den Text sprechen, den der kommunistische Aufbau verfasst hat. Da, was die zum Beispiel betonen, also man könnte sagen, den subjektiven Anteil von Lenin, also sie betonen oft die taktische Flexibilität. Also, und das haben ja viele Texte erwähnt, ne? Also, es ist ja dieses Auseinanderfallen von Taktik und Prinzip, könnte man sagen. Lenin scheint als der ultimative Taktiker. Ja, der einfach nur in dem Moment wusste, was getan werden muss, um an die Macht zu kommen. Und spannend ist, dass da auch diese Spannung gerade herrscht zwischen, naja, der taktischen Flexibilität, wie das der kommunistische Aufbau solche nennt, und der Prinzipienfestigkeit. Ne? Also trotzdem irgendwie marxistisch zu sein und die Diktatur des Proletariats heißt, die Befreiung des Proletariats durch sich selbst vor Augen zu halten. Genau, und ich finde das spannend, dass das da durchaus betont wird. Natürlich wird das beim kommunistischen Aufbau dann auch auf heute bezogen. Das heißt so, okay, diese taktische Flexibilität, diese schöpferische ja, Seite müsste man auch heute auf die Situation anwenden, wo natürlich auch so ein bisschen immer mitschwingt, gut, es ist gerade die Spannung zwischen diesen taktischen Fragen und den prinzipiellen, könnte man sagen, die Lenins Gedanken ausmachen. Und ich glaube, die Schwierigkeit ist so ein bisschen, das eine oder das andere extrem zu fallen. Ja? Und das scheint ja auch wirklich Lenin auszumachen, dass er es irgendwie immer schafft, irgendwie, ja, man könnte sagen, dialektisch durch diese Gegensätze hindurch zu navigieren.
1: Ich glaube, das ist allgemein schwierig zu fassen, vielleicht in unserer heutigen Zeit, unter unseren heutigen Umständen, also inwiefern das ein Widerspruch ist, der ja irgendwie produktiv genutzt werden kann. Michael Bry, der für die Rosa-Luxemburg-Stiftung einen Text über Lenin geschrieben hat mit einigen Lehren für heute, hat den Punkt, dass Lenins Visionen in sich zutiefst gegensätzlich waren. Also irgendwie diesen Widerspruch sieht er als etwas Negatives. Er meint, bei Lenin hing alles nur von Machtverhältnissen und den politischen Entscheidungen ab. Das war für eine dauerhafte linke Politik deutlich zu beliebig. Also sozusagen, wenn er sich damit auseinandersetzt, was Lenin in Staat und Revolution schreibt und dann sieht, was Lenin tatsächlich als Politiker macht, dann denkt er, das ist einfach ein Widerspruch nicht im dialektischen Sinne, sondern etwas, was einfach ungeeignet ist für linke Politik.
2: Also ich würde mal sagen, ich fand das sehr eigenartig. Ich weiß noch nicht ganz, was Michael Brieder meint, zumal er ja versucht, dem Text vor allem, also das heißt vor allem aber schon, Lenin irgendwie auch zu verteidigen. Ne? Es geht ja, was kann man von Lenin heute lernen und man müsste Lenin ernst nehmen. Er macht dann so eine eigenartige Ahnenreihe aus auf Lenin, also Lenin, Luxemburg, Gramsci, Che Guevara und Allende, wo erstmal mal ein Fragezeichen stellen kann, ob das wirklich eine angemessene Ahnenreihe ist. Aber gut, das ist ja linke Tradition. Diese Ahnenreihen zu bilden. Aber genau, also diese Gegensätzlichkeit, das ist mir nicht so ganz klar geworden. Ja? Also, das scheint noch so irgendwie so ein weirder Skeptizismus zu sein, der irgendwie scheinbar pro Luxemburg, anti Lenin ist, was ja schon irgendwie sehr alter Tobak ist und irgendwie auch nicht ganz aus der Welt will. Ne? Ich meine, er bezieht sich da auch auf Kronstadt zum Beispiel und nennt dann irgend so ein Zitat von Luxemburg aus 1918, wo sie sagt, es geht um Menschlichkeit und trotzdem will Luxemburg auch den internationalen Bürgerkrieg im Anschluss an den Ersten Weltkrieg. Also es ist alles so ein bisschen, also es zeigt sich so ein bisschen so ein Widerstand, könnte man fast sagen, obwohl er da versucht, Lenin eigentlich stark zu machen und das auch interessant macht durchaus.
3: Ich fand den Text von der Rosa-Luxemburg-Stiftung irgendwie auf eine Weise am verwirrendsten, weil ich dachte, okay, jetzt kommen irgendwie so Dinge, die konkret Lenins Gedanken irgendwie versuchen aufzugreifen. Aber eigentlich habe ich das Gefühl, irgendwie versucht man sich an so alten Erfolgen irgendwie also an alter, erfolgreicher linker Politik irgendwie dran zu fesseln und irgendwie sich zu denken, irgendwie müssen die es ja auch geschafft haben. Und heute brauchen wir quasi einen Lenin in dem Sinne, dass jemand heute irgendwie unsere linke Politik braucht, noch irgendwie wieder fähige Politiker, die Politik gegen den Kapitalismus, also antikapitalistische Politik, wieder so beliebt machen und irgendwie strategisch erfolgreich irgendwie in Wahlen führen oder so. Und dass es deswegen irgendwie so weird ist, da irgendwie Lenin irgendwie reinbekommen zu wollen. Aber ich habe das Gefühl, dass es bei vielen Texten irgendwie, dass ich mir das gedacht habe, dass es dann komisch wird, wenn die Leute versuchen, irgendwie Lenin einzubinden in das politische Projekt, was sie gerade sowieso total vereinnahmen.
2: Voll. Und was diesen Spirit angeht, das ist auch wieder der KA, Kommunistischer Aufbauartikel, der hat auch irgendwie betont, dass, was man von Lenin lernen kann, ist neben dieser taktischen Flexibilität den revolutionären Optimismus. So. Und ich meine, auch da ist wie immer was dran, aber zugleich gab es bei Lenin auch den von mir aus pessimistischen oder realistischen, der dann irgendwie nach 1905 sagt, so, okay, oder nach 1906 irgendwie, jo, das ist jetzt vorbei, wir müssen uns zurückziehen. Und auch sein Linksradikalismus-Text ist ja eigentlich eher so ein Text, der sagt, Leute, die revolutionäre Situation ist gerade irgendwie vorbei, oder zumindest ist gerade nicht tagesaktuell, wir müssen uns reorganisieren. Und das heißt, auch da, ne, eine Art von, okay, wir können revolutionär optimistisch sein, wir müssen optimistisch sein, weil Lenin das war, ist natürlich verkehrt und verkennt wieder diesen Punkt, dieses, dass man der Realität ins Auge schauen muss. Oder wie Lenin mal sagt, was war das nochmal? Das war doch irgendwie in Zürich, wo Lenin in so einem Stück war von Dadaisten, glaube ich. Und dann sagt er ja diesem ungarischen Poeten, vergessen wie der heißt, man muss so radikal sein wie die Realität selbst. Ne? Das heißt, man darf nicht hinterherhinken, man muss wirklich die konkrete Totalität in Betracht ziehen. Und wenn die jetzt, also je nachdem, was man unter revolutionären Optimismus versteht, ne? Dass man meint, man will die Revolution, legit, da war Lenin wahrscheinlich immer on board. Aber ob das heißt, immer weiter so, wie das dann so ein bisschen anklingen könnte, bei dem KA-Text zum Beispiel, das wäre natürlich fatal, und da gibt es auch genug Lenin-Texte und Momente, die gerade dagegen schießen. Also, genau.
1: Ja, das ist so ein bisschen die Frage, also die wir am Anfang, also wenn Lukács schreibt, irgendwie die Aktualität der Revolution ist der Grundgedanke Lenins, ist sozusagen diese Aktualität der Revolution in dem Sinne vorhanden, dass man sich diesen Optimismus leisten kann. Und andererseits ist ja gerade das, was die junge Welt beispielsweise damit macht, das ist ja genau dann das Gegenstück dazu. Also Lenin als Realpolitiker, der Kompromisse macht die ganze Zeit. Oder auch was Michael Brie sagt, okay, wir müssen einfach, jetzt irgendwie die Bündnisse schmieden, die es halt gibt. Und mehr ist gerade nicht drin. Also das scheint ja auch ein großer Teil der Lenin-Rezeption zu sein, dass man ihn irgendwie auf das Niveau von Radikalität runterholt, auf dem man sich heute derzeit gerade befindet, um ihn überhaupt nutzbar machen zu können.
2: Nee, das stimmt. Und da spielt auch eine Rolle, also Lukács in seinem Text benutzt den Begriff Realpolitiker auch an einer anderen Stelle, ich glaube vorher im Text, anders nochmal. Also diese Ambivalenz ist ja, er sagt dann, die Opportunisten waren im Grunde Realpolitiker, ja. Und gewisserweise sind sie das auch, wie auch Merkel eine Realpolitikerin ist oder sonst irgendwer, im Sinne von irgendwie möglichst realistisch die Gesellschaft managen, ohne sich irgendwie auf Abenteuer einzulassen, ist ja auch irgendwie Realpolitik, ne? Und da spielt wieder die Sache eine Rolle vom Standpunkt der Revolution, der Aktualität der Revolution, ne? Also jedes gesellschaftliche Moment als Moment der Totalität zu sehen, als Moment der Bewegung, des Prozesses im Klassenkampf. Und wenn das heute nicht gegeben ist, ein internationaler Klassenkampf unter sozialistischen Massenparteien und so weiter und so fort, ne, dann ist das ein ganz großes Fragezeichen, weil das einfach ein Moment ist, der Lenin zu keinem Zeit in seinem Leben bevorstand. Ne? Also seit seiner Kindheit bis zu seinem Tod bestanden sozialistische Massenparteien und eine internationale. Und deswegen finde ich da auch immer so die trotzkistischen sagen wir Argumente oder Analysen so ein bisschen mehr, die ein bisschen mehr in die Richtung. Also zum Beispiel der Funke hat ja auch einen recht langen Artikel geschrieben über Lenin, wo er auch sehr viele Punkte herausarbeitet. Und irgendwie Lenin muss man in seiner Ganzheit begreifen und so weiter und so fort. Und Marxismus ist ein konkretes Tool, so gesehen, und all das. Und die sind in dem Sinne konkreter, also der Funke jetzt in dem Text, weil sie zumindest erkennen, irgendwie, ja, was fehlt, ist die Internationale. Ne? Und am Ende sagen sie, man muss für den Aufbau einer Internationale kämpfen. Das steht zumindest ein paar Schritte vor jetzt irgendwie Gruppen, die einfach agieren oder agitieren, als würde es sie geben und als könnte man Lenins Strategien oder Taktik ins Heute übersetzen.
3: Also die Texte, die wir gelesen haben, waren hauptsächlich von Gruppen, Autoren, die sich irgendwo versuchen, also jetzt vielleicht außer von der jungen Welt, alle anderen versuchen, sich so positiv auf Lenin zu beziehen und den für ihre eigenen politischen Projekte irgendwie einzuspannen, ihn irgendwie nutzbar zu machen oder seine Ideen für ihre heutige Politik nutzbar zu machen. Und gleichzeitig wird Lenin aber vom Großteil der Linken auch, ja, das heißt kritisch gesehen, aber er wird so unter bestimmten Schlagworten wie irgendwie Autoritarismus, vielleicht irgendwie demokratischer Zentralismus, Projekte, die in den Stalinismus führen mussten, ja, unter mit diesen Buzzwords irgendwie so bedeckt und dann irgendwo in so eine Mottenkiste gelegt und dann nicht mehr rausgeholt und dann auch nicht mehr. Werden auch keine großen Diskussionen darüber geführt, welches Potenzial Lenins Politik auch hatte oder wie der Weg von Lenin zu Stalin irgendwie ja, vielleicht nicht so einfach sich darstellt, wie er für heutige vielleicht antiautoritäre Linke scheint. Und wie viel hat das damit zu tun, dass die Linke eine Weltrevolution nicht zustande gebracht hat, die bis heute irgendwie ein riesiges Trauma für die linke Politik darstellt und warum, und es steht das im Zusammenhang damit, dass ein Großteil der Linken sich nicht mit Lenin auseinandersetzen möchte oder irgendwie sich dezidiert von Lenin verabschiedet hat.
2: Ja, das ist ein sehr wichtiger Punkt. Wir lesen ja, wir haben ja jetzt bald den neuen Linke-Lesekreis und da lesen wir unter anderem von den Spartakisten, die auch auf unserem Podium gesprochen haben, den Text über Pabloismus, also Trotzkismus. Und da bezeichnen sie die Haltung der Linken im 20. Jahrhundert zur Sowjetunion als stalinophil und stalinophob. Und das finde ich so ein brauchbares Tool, weil es ist natürlich das Trauma des Stalinismus, könnte man sagen. Jetzt nicht bei den Gruppen, die wir jetzt aufgeführt haben, unbedingt, die stehen ja oft noch in einer Sowjet-Tradition oder zumindest pro-leninistisch, die größten, die wir jetzt gerade gelesen haben. Und die anderen, die müssen irgendwie dieses Problem Lenin umgehen. Ja, weil es einfach irgendwie schwierig ist, das Erbe, dass da vielleicht doch irgendwie was dran sein könnte, dann steckt man es lieber komplett weg mit, die haben Marxismus nicht verstanden oder das Kapital nicht anständig gelesen oder den Wert, oder die Ware nicht begriffen und so weiter und so fort. Ne? Was natürlich alles Quatsch ist. Und da liegt halt solche Michael Brill wieder, muss man dem wieder zugestehen, dass er schon recht hat, dass, wenn er sagt, man kann nicht irgendwie die Geschichte des Marxismus nehmen, ohne sich mit Lenin ernsthaft auseinanderzusetzen. Ja, also man, vor allem wenn es darum geht, was marxistische Politik nach dem Zeitalter des Imperialismus oder noch im Zeitalter des Imperialismus, da kann man sicher drüber reden, aber egal, bedeuten würde. Das heißt, so dieses Zurück zu Marx, ja, ich meine, Lukács war auch ein Zurück zu Marx und Karl Korsch und Lenin selber, aber es war natürlich kein Zurück in dem Sinne, dass man die Entwicklung komplett ignoriert. So, also, und wenn man gerade sich fragt, was marxistische Politik bedeuten soll, also jetzt nicht nur eine dialektische Kritik von mir aus, oder selbst das ist fraglich, ob es eine dialektische ist. Aber jetzt nicht nur eine Kritik an Phänomenen zu schreiben, die dann irgendwie kulturell oder geistlich schön sind, sondern auch auf irgendwas wirklich verweisen könnten, wie man dieses System überwindet, das kommt wahrscheinlich nicht an Lenin vorbei, weil in Lenin ist ja kulminiert die Erfahrung der zweiten und anfänglich dritten Internationale. Ne? Also da kulminiert tatsächlich 40 Jahre marxistische Bewegung, inklusive in den Anfängen noch von Marx und Engels geleitet und so weiter und so fort. Genau. So viel dazu.
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1: Manchmal gibt es eine Schwierigkeit, dass gar nicht mehr inspiriert sein kann oder gar keine Idee bekommen kann. Aber trotzdem, am Ende kriegt man die Inspiration, wenn man immer weitermacht.
2: Sagt Midori Hirano in der ersten Folge der zweiten Staffel des Teleskop-Podcasts. Diese und die folgenden drei Ausgaben unseres Podcasts entstanden in Verbindung mit der Teleskop-Radios-Konzertreihe. Eine Konzertreihe für experimentelle Musik und Visuals. Aufführungen, die im UT Connewitz in Leipzig stattfanden. Midori ist eine in Berlin lebende Musikerin, Komponistin und Produzentin. Sie begann als Kind mit dem Klavierspielen, studierte später klassisches Klavier und fand den ursprünglichen Einstieg in ihre heutige Form des Musikschaffens über Software-Synthese. Dies veränderte ihr Klavierspiel grundsätzlich und sie erkannte darin ihre ganz eigene Herangehensweise, mit einem Instrument zu arbeiten. Ihre Produktionen basieren oft auf akustischen Instrumenten mit subtiler elektronischer Bearbeitung und Field Recordings. So einfach sich das alles im bekannten Ausdruck beschreiben lässt, ist Midoris Musik facettenreich, im Detail und zeitlos. Unbemerkt bleibt man an ihren Stücken hängen. So folgten im Laufe der Jahre einige Albumveröffentlichungen, Performances, Installationen, Festivalkonzerte, Filmmusikproduktionen, Remixe und die nötige Aufmerksamkeit für ihre internationale Arbeit. Ich bin Sebastian Bode von Teleskop. Viel Spaß!

Also ich habe mit 5 angefangen, Klavier zu lernen. Und am Anfang nur zum Spaß, aber dann später bin ich etwas seriöser geworden. Und dann habe ich an der Uni klassische Musik studiert und auch Klavier. Aber dann danach das, bin ich schon gelangweilt davon. Also mit dem klassischen Musikwert war ich irgendwann nicht mehr mein Ding. Und dann, aber trotzdem wollte ich nicht aufgeben. Und dann irgendwie wollte ich in der Musikwelt bleiben. Und damals war ich mehr an der elektronischen Musik interessiert und auch der experimentellen Musik. Und dann habe ich schon angefangen mit Computer und Synthesizer meine Musik zu komponieren. Und das war das Ausgangspunkt. Und war eine Zeit lang war ich auch nicht mehr interessiert, da Klavier zu spielen überhaupt. Und vor ein paar Jahren habe ich nur elektronische Musik gemacht. Aber dann danach habe ich schon natürlich so einen physikalischen Touch vermisst. Da irgendwann kam es wieder zurück zum Klavier. Und jetzt so versuche ich mir so sozusagen Klaviermusik, aber es eher so ungewöhnliche Art. Zwischen der elektronischen Musik, aber auch noch akustische Klaviermusik. Also ich versuche dazwischen zu sein. Gleich nach dem Studium habe ich einen Job in Tokio bekommen. Das war ein Musikstudio, wo Musik für Werbung zu produzieren. Ich bin dort engagiert worden und erste meiner Aufgaben war so Klingelton zu erstellen, also mit Software. Also damals habe ich also einfach mit einem Software-Synthesizer angefangen, die Musik zu komponieren. Und damals hatte ich keine Idee, also wusste ich gar nicht, was MIDI ist. Und dann ja, habe ich schon ganz am Anfang so von vorne so neu gelernt, also wie alles funktioniert.

Ende 2008 bin ich nach Berlin gekommen, weil ich einfach so nicht mehr wusste, was ich in Japan weitermachen wollte. Und dann damals war ich dann so Ende 20er und es gibt immer so viel Druck, wenn man schon fast so 30 Jahre alt ist. Okay, man muss heiraten oder man muss so mehr so besseren Job bekommen, damit man so mehr verdienen muss. Und dann ist Sozialdruck immer so viel und insbesondere für Frauen. Und dann ich wollte einfach nicht mehr da bleiben und dann wollte ich was Neues für mein Leben machen. Und dann es gibt ein spezielles Visum, wenn man unter 30 Jahre alt ist, kann man so ein Jahr lang Visum in Deutschland bekommen, aufzuhalten, also nur für ein Jahr und dann danach muss man immer so erneuern. Aber diese Chance wollte ich einfach benutzen und ein Jahr in Berlin zu leben und dann mal schauen, wie das weitergeht. Und ich kannte schon ein paar Freunde aus Japan, die ja schon in Berlin gewohnt haben und dann irgendwie habe ich schon vorher Kontakt mit ihnen und sie fanden das auch gut. Dann wollte ich einfach probieren, wie das wird.

ich wollte nie also richtiger so Pianisten werden, also und dann ich spiele Klavier, aber immer so ungewöhnliche Art. Also ich mache immer so viel Effekt drauf und ich würde gerne so die Leute ein bisschen überraschen mit dem Klaviersound, der so nicht normal Klaviersound ist. Ich glaube, ich suche nach immer so neue Varianten. Ja, also, aber manchmal so, wenn ich zu viele Möglichkeiten gebe, dann weiß ich nicht mehr, was ich machen möchte. Also irgendwann muss ich stoppen und dann das eine Grenze einstellen. Und ja, da am Ende bekomme ich eine konkrete Geschichte daraus. Manchmal fange ich erst an mit Klavier. Also ich improvisiere einfach ein paar Phrasen aus unterschiedlichen Patterns mit Klavier. Und dann nehme ich das erste Mal alles auf. Und dann werde ich einige Teile aus, die einem besser gefallen. Dann nehme ich dann wieder auf und dann danach so wieder so viel Editing, genau, und dann das alles so als Sicht das aufbauen. Ja, da irgendwann das bekomme ich da so wieder neue Inspiration daraus. Ich nehme immer viel Zeit drauf, also zu überlegen, ob dieses Stück fertig ist oder dass noch irgendetwas mehr braucht. Aber so manchmal dauert immer nur 3 Tage, manchmal 1 Monat, manchmal 1 Jahr. Also es kommt aber richtig drauf an, was für ein Stück ist. Wenn es um Auftragsarbeit geht, dann gibt es immer so Deadlines. Dann muss ich das schnell fertig machen. Aber wenn es eigene Stück geht, dann versuche ich es mehr so Zeit zu verbrauchen. Ja.

wenn ich mit den Field Recordings arbeite, also erstmal fange ich an mit diesen Field-Aufnahmen an und dann erstmal so integriert mit dem Klavier oder elektronischen Geräte und gucken, wie das alles klingt, alles das gemischte Sound. Also manchmal habe ich zu viel Sound drauf und dann am Ende, was ist mir zu viel, dann mache ich so ein paar Teile aus und immer so wieder schneiden, also wieder also neu komponieren mit dem Synthesizer, also wie Melodie oder ein paar Chords darauf zu machen. Aber ich versuche immer so eine kurze Geschichte drauf zu machen mit den Field Recordings. Also wenn man Field Recordings sagt, gibt es immer so unterschiedliche Sachen, also mit Natur, also Insektensound oder das Wasser oder so die Stimme von den Menschen auf der Straße oder Zug oder Bus. Also da kann man immer so viele Geschichten in eine Fiktionswelt bauen. Also versuche immer so mit Musik zu kombinieren. Das kann man auch als einen Teil von der Melodie benutzen, wenn man so mit Elektronik arbeitet. Ich benutze Field Recordings manchmal nur als einen Teil von der Musik, also eher so wie als Melodie oder so oder Tastatur von dem Klavier. Ja, also einfach so ein Gerät. Ich improvisiere oft mit Plugins von Softwares, also wie Logic oder Ableton und auch dem externen Effektgeräte. Und ich nehme immer so viele kleine Samples auf und ich sammle so viele kleine Samples so von meiner Improvisation. Und dann ein paar Tage später höre ich alles wieder an und dann wähle ich dann so mache Stücke aus und dann kombiniere ich alles zusammen. Und dann guck mal so, wie das alles ein Stück klingt. Ich habe meistens meine Komposition immer so neu arrangiert, weil meine Komposition oft mit Rechner bearbeitet wurde. Das ist nicht so einfach, so genau gleich auf der Bühne zu spielen. Also ich mache immer so neue Arrangements, aber trotzdem, es gibt schon eine Basis, von was ich eben spielen möchte und darauf improvisiere, so mehr so andere Melodie. Ich finde es immer noch so wichtig, Intuition zu behalten, weil man nur damit komponieren kann, nur diesen Moment. Und das kann man nicht mehr wieder machen, weil das nicht mehr passiert. Und nur auf der Bühne oder so in diesem Moment passieren kann. Also, das ist auch eine Art der Kunst.

Für mich war das undenkbar, so gleich nach dem Studium Lehrerin zu werden, ohne Erfahrung als Berufsmusikerin zu sein. Und ich dachte, dass ich einfach kein Talent zu unterrichten habe. Und in Japan ist es auch immer so beschränkt, wenn man so Musik macht, also nur Lehrer werden oder was anderes. Genau, und Pianisten zu werden ist auch so irgendwie unrealistisch. Und es gibt sowieso viele Pianisten, die es besser als ich spiele. Das wusste ich schon. Und das ist nicht, dass es das ist, was ich machen wollte. Und ich habe schon viel recherchiert. Und dann habe ich diesen Jobangebot gefunden, so diese Musikstudio zu arbeiten, als Assistenten. Und ich wollte sowieso elektronische Musik machen und ich war schon daran interessiert, obwohl ich noch keine Idee oder also keine Ahnung hatte, wie man so mit Computer oder elektronischen Geräten Musik zu komponieren, aber ich wollte einfach lernen. Und so, ja, das war so ein Anfang. Und ein Jahr lang habe ich in diesem Musikstudio gearbeitet, aber das war immer nur für Werbungsmusik und man musste dort immer so Musik machen, nur für andere Leute und ja, das auch so auszulenken. Und am Ende, also Anfang fand ich so richtig so eine Art, spannend und ich konnte so viel lernen. Also ich war schon sehr dankbar, dass ich diese Chance bekommen habe. Aber ein Jahr später habe ich schon bemerkt, dass es nur so Energie verbraucht und gar nicht inspirierend mehr. Und ich wollte mehr so meine Musik, eigene Musik machen. Dann habe ich quasi angefangen, so meine Musik, also meine elektronische Art Musik, so zu komponieren.

manchmal für Filmmusik und manchmal auch für Theatermusik. Aber die letztes Jahr habe ich einen Auftrag Arbeit bekommen für ein Synthesizer-Ensemble. Das heißt Lange Berwick Lorenz. Das ist ein Synthesizer-Trio in Berlin. Und das war schon interessant, eine Synthesizer-Musik für ein Trio zu schreiben. Und dann, ich musste viel denken, wie andere Musiker das spielen können. Aber sie haben schon so echt gut gespielt und das war richtig glücklich damit. Dieses Jahr bin ich wieder von dem Trio aufgetragen worden und das ist eigentlich mit den Field-Aufnahme. Also ich nehme so ein paar Stücke, ein paar Field-Aufnahme auf und dafür mache ich ein Konzept, also wie sie das abspielen und ich wollte, dass sie auch den Synthesizer auch dazu spielen.

0: gerade versuche ich immer so ein Konzept zu haben, bevor ich anfange, das Album zu machen, damit alle Stücke irgendwie, also nicht gleichmäßig, aber trotzdem alles so richtig zusammenkommen können. Ein Album ist es auch wie ein Film. Ich glaube, dass man irgendeine lange Geschichte erzählen, wenn man ein Album macht.
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Hey Babes, ich freue mich, dass ihr eingeschaltet habt. Leider wird es heute aber ein bisschen sad. Ich mache es mal kurz und schmerzlos. Ich sage nämlich erstmal Bye Babes, denn das wird heute vorerst die letzte Sendung gewesen sein. Es liegt auf jeden Fall nicht am Bock oder am Input, den ich so habe, an den Sachen, die ich machen könnte oder an KünstlerInnen, die ich gerne vorstellen würde, sondern einfach an meiner Zeit. Deswegen hoffe ich aber auch, dass es irgendwann vielleicht wieder möglich sein wird, diese Sendung zu machen. So ganz verabschiede ich mich aber nicht vom Sphere Radio, denn ich werde auch meine Finger bei der Sendung Old Dirty Laundry von Spinderella im Spiel haben. Wir haben uns ja letztes Jahr als kleines Kollektiv gegründet und planen auch für dieses Jahr wieder Veranstaltungen und Workshops. Also schaut doch bei Insta gerne mal vorbei auf dem Kanal. Und hört auch gerne in die Sendung rein, da gibt es immer sehr nice Hip-Hop-Sets und auch artverwandte Genres von verschiedenen DJs. Auf jeden Fall möchte ich mich bei allen bedanken, die diese Sendung immer gehört haben, geteilt haben, die auch so viel Spaß hatten an den KünstlerInnen und natürlich auch danke an die KünstlerInnen für ihre Musik. Mir hat die Sendung auf jeden Fall gezeigt, dass es super viele Flinter und oder queere Artists gibt, denen man folgen sollte. Dem man zuhören sollte und die einfach immer noch viel zu wenig Aufmerksamkeit bekommen. Aber ich habe das Gefühl, es wird zumindest ein kleines bisschen besser und ich hoffe auch, dass diese Sendung sowie auch Flintergaze dazu beigetragen haben. Für die heutige Folge habe ich ein paar meiner Lieblingstracks aus den letzten Jahren zusammengestellt und damit wünsche ich euch jetzt viel Spaß. Die Tracklist findet ihr dann auf der Seite des Sphere Radios. Also, bye Babes, auf Wiederhören!

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0: Ihr hört Space is the Place live auf Sphere Radio. Heute mit 96 kbps und einer Sendung zu The Brian Jonestown Massacre. Hallo Matthias.
1: Hey, moin. Danke auf jeden Fall für die Einladung.
0: Warum diese eine Band?
1: Ja, es ist so ein bisschen eine Herzensangelegenheit eigentlich und ich wollte die Möglichkeit jetzt mal nutzen, einfach am Stück dann eine bisschen vielleicht breitere Hörerschaft, die noch nicht kennen, die auch mal vorzustellen. Und ja, habt ihr auch vor gar nicht so langer Zeit erst entdeckt, also vielleicht so vor 3, 4, 5 Jahren, sind seitdem aber eigentlich zu meiner absoluten Lieblingsband avanciert so und dahingehend freue ich mich auf jeden Fall, ein bisschen Musik von denen vorzuspielen.
0: Wir auch.

Brian Johnson Massacre Forgotten Graves war das, von der EP von 2018. Davor von einer deutlich älteren Platte, Take to the Man von 1996. Der Track Mary Please. Die Band selber gibt es wirklich schon seit eigentlich einer Ewigkeit. Die haben seit Anfang der 90er so aus einem Jam-Kontext verschiedene Demos veröffentlicht und dann 94, 93 eigentlich die ersten Alben, damals noch so ein Shoegaze-Sound eigentlich gefahren und sind dann später so ein bisschen in den Retro-60-Sound reingegangen, was man jetzt bei dem vorletzten Lied, denke ich, auch ein bisschen gehört hat auf jeden Fall. Ja, ich spiele euch erstmal weiter ein bisschen was vor. Wie gesagt, ich will eigentlich möglichst viel Zeit hier mit der Mucke füllen und weiterhin viel Spaß damit.